0: Oka. Mais en premier minute, Dee Bretzidame. Der Chanteur Ricard. Die charmante Chanteuse aus Amerika, Fräulein Salimon. Frau Huber. Die einmalige Fräulein Elke. Und last but not least, die Spielknaben. Das Toyboy und George Clooney. Wir sagen,
1: Hallo, Stranger!